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2: Bundesanwaltschaft erhebt Anklage im Fall Nord Stream. Knapp 4 Jahre nach den Anschlägen auf die Nord Stream Pipelines ist in Deutschland der mutmaßliche Anführer des Sabotageteams angeklagt worden. Das bestätigten die Bundesanwaltschaft in Karlsruhe und die Berliner Anwaltskanzlei, die die Verteidigung des beschuldigten Ukrainers übernommen hat. Bei den Anschlägen im September 2022 waren die Leitungen, die für den Transport von russischem Gas nach Deutschland gebaut worden waren, durch Sprengsätze am Grund der Ostsee schwer beschädigt worden. Der Ukrainer, der die Tat bestreitet, wurde im August 2025 im Urlaub in Italien gefasst und später nach Deutschland ausgeliefert. Er sitzt in Hamburg in Untersuchungshaft. Russland fliegt heftige Luftangriffe auf Kiew. In der Ukraine sind mehrere Städte Ziel einer außergewöhnlich heftigen Angriffswelle mit russischen Kampfdrohnen, Raketen und Marschflugkörpern geworden. Vor allem aus der Hauptstadt Kiew wurden am Mittwochabend und in der Nacht zum Donnerstag Explosionen gemeldet. Einige Wohnhäuser dort seien komplett zerstört worden, berichtete das Nachrichtenportal The Kiev Independent. Es sprach von einer der heftigsten Angriffswellen seit Kriegsbeginn. Kiews Bürgermeister Vitali Klitschko rief die Einwohner auf, in Schutzräume zu gehen und vorerst dort zu bleiben. Viele fanden auch in U-Bahn-Stationen Zuflucht. Der ukrainische Präsident Volodymyr Zelensky hatte am Mittwoch ausdrücklich vor einem neuen Großangriff auf die Ukraine gewarnt. Venezuela ordnet Staatstrauer für Erdbebenopfer an. Eine Woche nach dem verheerenden Doppelerdbeben in Venezuela hat Übergangspräsidentin Delcy Rodriguez eine 7-tägige Staatstrauer ausgerufen. Die Seele ihres Landes sei durch die menschlichen Verluste zerrissen, erklärte Rodriguez. Nach offizieller Darstellung wurden bisher rund 2300 Todesopfer registriert. Allerdings gelten noch zehntausende Menschen als vermisst. Die meisten von ihnen hielten sich in der Küstenstadt La Guaira auf, die am stärksten zerstört wurde. Die Panamerikanische Gesundheitsorganisation warnte vor einer Verschärfung der medizinischen Notlage in dem südamerikanischen Land. Wegen überlasteter Krankenhäuser, beschädigter Wasser- und Sanitärsysteme sowie unterbrochener Impfprogramme steige das Risiko von Krankheitsausbrüchen. Zahl der Ärmelkanalmigranten geht erheblich zurück. Die Zahl der Migranten, die Großbritannien über den Ärmelkanal erreichen, ist stark rückläufig. Nach aktuellen Daten des Innenministeriums in London wurden in der ersten Hälfte dieses Jahres knapp 11.900 Menschen gezählt. Im entsprechenden Vorjahreszeitraum waren es noch fast 20.000. Die derzeitige Labour-Regierung unter dem scheidenden Premier Keir Starmer hatte die Einwanderungs- und Asylpolitik des Vereinigten Königreichs erheblich verschärft. Damit reagierte Starmer auch auf steigende Umfragewerte der rechtspopulistischen Partei Reform UK. Arbeitsmarktstudie fordert bessere Zuwandererintegration. Der deutsche Arbeitsmarkt profitiert einer neuen Studie zufolge von Migration, könnte dabei aber weitere Potenziale heben. Eine bessere Arbeitsmarktintegration von Zugewanderten mindere nicht nur den Fachkräftemangel, sondern erhöhe auch die Steuereinnahmen, so die Bertelsmann Stiftung in Gütersloh. Qualifizierte Ausländer würden zu oft lediglich als Helfer eingesetzt. Viele Branchen in der Bundesrepublik sind laut Studie bereits jetzt auf Zugewanderte angewiesen. So habe fast die Hälfte der Beschäftigten in Reinigungsberufen eine ausländische Staatsangehörigkeit. Bei der Lebensmittelherstellung seien es rund 44% und in der Tourismus- und Gastronomiebranche 36%.
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